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2: Ja, also heute noch einmal Eddie Cochran, der am 3. Oktober 50 Jahre alt geworden wäre. Eddie Cochran diesmal aber nicht als Solist, sondern als Begleitmusiker oder angeblicher Begleitmusiker in Aufnahmen anderer Interpreten. Und zwar Aufnahmen, die damals vor etwa 30 Jahren auch tatsächlich veröffentlicht worden sind. Eddie Cochran war bereits im Alter von nur 16 Jahren Ende 1954 Berufsmusiker in einer Country-Band geworden, die von Hollywood aus operierte. Hollywood war damals das Zentrum der Country-Musik an der amerikanischen Westküste. Und dort blieben seine Fähigkeiten als Gitarrist auch nicht unbeachtet, sodass er Anfang Mai 1956 für zwei Aufnahmen des etablierten Country-Sängers Skeets McDonald als Leadgitarrist verpflichtet wurde. Diese beiden Capitol-Aufnahmen You Ought to See Grandma Rock und Heartbreakin' Mama waren die einzigen Rock'n'Roll-Versuche von McDonald. Und bezeichnend für seine Skepsis war sein Zuruf an Eddie Cochran vor dessen Solo Rock it, but don't ruin it.

0: Mitte 1956 nahm Eddie Cochran's Skinny Jim für seine erste Platte unter eigenem Namen auf dem Crest-Label in Hollywood auf. Aus der gleichen Session von Mitte 56 stammt auch die Rockabilly-Aufnahme Drowning All My Sorrows von Bo Davis, bei der Eddie die Leadgitarre spielte. Und auch bei weiteren Aufnahmen des Crest-Labels war Eddie Cochran als Begleitgitarrist beteiligt, so zum Beispiel bei IOU von Jack Lewis and the Americans vom Herbst 1956.
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0: am 8. September 1956 unterzeichnete der nun fast 18-jährige Eddie Cochran einen Vertrag bei dem größeren Liberty-Label, das ihm zugleich einen kurzen Auftritt in dem Musikfilm »The Girl Can't Help It« verschaffte. Dieser Film mit Busenstar Jane Mansfield in der Hauptrolle hatte im Dezember 1956 Premiere und Eddie sang darin den 20 Flight Rock. Doch noch bevor dieser Song auf Liberty herauskam, war Eddie ebenfalls im Dezember 1956 schon auf einer anderen Liberty-Single stimmlich und instrumental zu hören, nämlich in der Aufnahme »I Want Elvis for Christmas« von den Holly Twins. Anfang 1957 erhielt Eddie Cochran dann eine Rolle in dem Film Untamed Youth, in dem er auch den damals unveröffentlichten Song Cotton Picker sang. Star dieses Films war eine andere Sexbombe, Mamie Van Doren, und sie brachte in dem Film vier Songs, bei denen sie instrumental von Eddie Cochran begleitet wurde. Einer davon heißt Salamander.
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Zum musikalischen Freundeskreis von Eddie Cochran gehörte 1956-57 auch der Pianist und Songschreiber Ray Stanley, von dem Eddie zwei Songs aufnahm, Latch On und Half Left. Eddie wiederum spielte auf den beiden 1957er Platten von Ray Stanley für das Zephyr-Label. Hier also zweimal Ray Stanley, zuerst Marketplace vom April 1957 und danach My Loving Baby aus dem Herbst 57. Neben Eddie Cochran als Gitarrist ist dabei auch sein Bassist Connie Guybo-Smith am Slap Bass zu hören.

Eine andere Ray Stanley-Komposition wurde im April 1957 von einem gewissen Lee Denson aufgenommen, New Shoes. Und mit von der Partie war wieder Eddie Cochran als Leadgitarrist. Lee Denson hatte bereits in einer früheren Aufnahmesession im Dezember 1956 einen von Cochran geschriebenen Song eingespielt, aber dabei hatte Eddie nicht mitgewirkt. Im Frühjahr 1958 wechselte Lee Denson zum Kent-Label und seine zweite Single dort erschien Mitte 1958 unter dem Pseudonym Jesse James. Diese Platte mit den Songs Red Hot Rockin' Blues und South Gonna Rise Again besitzt heute einen legendären Status. Und es wird immer wieder gemunkelt, dass Eddie Cochran dabei mitspielte. Doch die Spielweise der Leadgitarre, insbesondere das Tremolo, klingt in keiner Weise typisch für Eddie. Hier also zweimal Lee Denson, zuerst New Shoes mit Eddie Cochran und dann der Red Hot Rockin' Blues mit einem, so meine ich, anderen Gitarristen.

Seit ihrem Kennenlernen bei den Dreharbeiten zu dem Film The Girl Can't Help It im Herbst 1956 waren Eddie Cochran und Jean Vincent freundschaftlich verbunden. Und als sich Jean Vincent Ende März 1958 zu einer fünftägigen Aufnahmesession in Hollywood aufhielt, war Eddie an 4 Tagen mit im Studio als Background-Sänger. Hier gleich vom 25. März 1958 Jean Vincent mit Get It, unterstützt von der markanten Bassstimme Eddie Cochrans. Bob Denton und Eddie Cochran kannten sich ebenfalls seit 1956, als beide beim Crest-Label aufnahmen. Danach erschienen 1957-58 insgesamt 5 Singles von Bob Denton auf Dot Records. Und nach Dentons Aussage war Eddie bei allen Aufnahmen als Gitarrist beteiligt. In der Aufnahme Playboy von Bob Dentons 4. Dot-Single vom April 1958 ist Eddie auch deutlich zu vernehmen. Und schließlich eine weitere Dot-Single aus dem August 58 von Jerry Neal, bei der Eddie Cochran als Gitarrist und Co-Autor mitwirkte. Denn hinter dem Namen Jerry Neal verbarg sich niemand anderes als Eddies engster Freund und Manager Jerry Capehart. Eine recht merkwürdige Aufnahme übrigens mit dem Titel »I Hates Rabbits«.

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1: Im September 1958 erschien auf Warner Brothers die erste Single des damals fast 21-jährigen Troy Ski mit dem Rhythm and Blues Song Baby Please Don't Go. Beteiligt an der Aufnahmesession waren die Schwarzen Olympics und Eddie Cochran, der hier eines seiner typischen Soli lieferte. Troy Ski ist als Weißer übrigens dem Rhythm and Blues bis heute treu geblieben. Ende 1958 spielte Eddie Cochran dann auch bei einer anderen Rhythm and Blues Aufnahme mit, diesmal aber nicht Gitarre, sondern den elektrischen Bass. Don't Wake Up the Kids von den Schwarzen Four Dots auf dem Freedom Label. Es war dies die wesentlich schnellere Nachversion des ebenfalls schwarzen Originals von Otis Williams and the Charms von 1958.

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1: Baker Knight machte sich insbesondere als Songschreiber von Hits für Ricky Nelson einen Namen. Und er behauptet, dass Eddie Cochran auf den Demo-Aufnahmen für Ricky Nelson Gitarre spielte. Den Beweis dafür muss er noch antreten. Aber auch bei Baker Knights eigener Aufnahme Just Relax vom 15. Juni 1959 soll Eddie Cochran Gitarre gespielt haben. Soundmäßig könnte das durchaus richtig sein. Die Instrumentalaufnahme Strollin' Guitar, bei der Eddie sämtliche Gitarren spielte, erschien gleich zweimal auf Silver Records, einem Sublabel von Liberty. Allerdings nicht unter Eddies eigenem Namen, sondern im Dezember 1959 auf Silver 1001 als The Kelly Four und dann im Januar 1960 auf Silver 1004 als Jewel and Eddie. Dies waren Jewel Akins und Eddie Daniels, die an Strollin' Guitar nun absolut unbeteiligt waren. Aber umgekehrt wirkte Eddie Cochran als Gitarrist bei der Jewel und Eddie Aufnahme Doin' the Hully Gully mit, die auf der Rückseite von Silver 1004 zu finden ist.

So, und kurz vor Schluss noch ein Konzerthinweis. Der rührige Jacques Bühlke präsentiert am 5. November mal wieder ein Konzert, und zwar in dem schon bekannten Gasthaus Stock in 4506 in Hagen am Teutoburger Wald. Und zwar spielen dort die beiden Bands The King Beats aus Portsmouth in England und Ron G and the Chevys aus Osnabrück. So, und nun noch zwei Aufnahmen, an denen Eddie Cochran angeblich beteiligt sein soll, was ich allerdings stark bezweifle. Zuerst The Galaxies mit My Tattletale vom Herbst 1960 auf dem New Yorker Label Guaranteed. Alle anderen Aufnahmen, an denen Eddie Cochran beteiligt war, stammen aus von Hollywood Labels. Zwar kann man dem Sänger hier eine stimmliche Ähnlichkeit zu Eddie Cochran nicht absprechen, aber die Leadgitarre entspricht nun überhaupt nicht der Cochran'schen Spielweise. Und dann vom April 1963, 3 Jahre nach Eddies Tod, auf dem Original Sound Label aus Hollywood Hooray for Weekend von Larry Moore. Dieser Song ähnelt im Aufbau und Arrangement dem Summertime Blues. Doch das dürfte wohl auch die einzige Verbindung sein. Denn auch hier klingt die Gitarre überhaupt nicht nach Eddie Cochran. Ja, soweit für heute. In 4 Wochen am 27. November dann der alljährliche Ausflug in die deutsche Rock'n'Roll-Abteilung. Bis dahin, tschüss, ihr Werner Voss.

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1: Hallo und herzlich willkommen zur 148. Ausgabe von Ted's Tanztee. In dieser Sendung werden wir wieder eine Hitparade hören. Es wird die Liste aus dem Musikmarkt vom 1. April 1968 sein. Auf Platz 20 lag gleich ein Klassiker. Die Moody Blues brachten Nights in White Satin.

Der letzte Walzer von Peter Alexander lag 3 Wochen auf der 1 der deutschen Charts, am 1. April 1968 aber auf der 19. Auf der 18 neu eingestiegen war Tom Jones mit Delilah.

Gestiegen von der 34 auf die 17 war Billy Joe Royal mit seinem Titel Hush, mit dem er später noch Platz 12 erreichen konnte. Auf der 16 lagen die Lemon Pipers mit Green Tambourine.

Wir hören die Hitparade vom 1. April 1968 und auf Platz 15 lagen die Bee Gees mit World. Auf Platz 14 gab es einen Neueinsteiger. Esther und Abi Ofarim sangen Cinderella Rockefeller.

Wir haben die Top 10 unserer Hitparade erreicht. Auf Platz 10 lagen The American Breed mit Bend Me, Shape Me. Auf Platz 11 haben wir ausgelassen die Small Faces mit Tin Soldier. Und auf der 9 liegen von der 23 gestiegen Roger Fay mit The Ballad of Bonnie and Clyde.

Wir hören die Hitparade vom 1. April 1968 und auf Platz 8 lag Roy Black mit Bleib bei mir, gefallen von der 3 und die 3 war auch seine höchste Position. Auf der 7 lag ein Neueinsteiger, The Status Quo mit Pictures of Matchstick Man.

Auf Platz 6 unserer Hitparade hörten wir Dave DiDosi, Biki Mikuntich mit ihrem Titel The Legend of Xanadu. Auf Platz 5 liegt Dorte mit Sind Sie der Graf von Luxemburg und die 5 war auch ihre beste Position.

Auf Platz 4 unserer Hitparade von der 1 gefallen lag John Fred and his Playboy Band mit Judy in Disguise with Glasses. Von der 6 auf die 3 gestiegen war Heintje auf dem Weg zur Nummer 2 mit seinem Titel Mama.

Auf Platz 2 unserer Hitparade hörten wir noch einmal die Bee Gees, diesmal mit ihrem Titel Word. Am 1. April 68 hatten wir eine neue Nummer 1. Von der 4 auf die 1 gestiegen war Manfred Mann mit Mighty Quinn.

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1: Hallo und herzlich willkommen zur 148. Ausgabe von Ted's Tanztee. In dieser Sendung werden wir wieder eine Hitparade hören. Es wird die Liste aus dem Musikmarkt vom 1. April 1968 sein. Auf Platz 20 lag gleich ein Klassiker. Die Moody Blues brachten Nights in White Satin.

Der letzte Walzer von Peter Alexander lag 3 Wochen auf der 1 der deutschen Charts, am 1. April 1968 aber auf der 19. Auf der 18 neu eingestiegen war Tom Jones mit Delilah.

Gestiegen von der 34 auf die 17 war Billy Joe Royal mit seinem Titel Hush, mit dem er später noch Platz 12 erreichen konnte. Auf der 16 lagen die Lemon Pipers mit Green Tambourine.

Wir hören die Hitparade vom 1. April 1968 und auf Platz 15 lagen die Bee Gees mit World. Auf Platz 14 gab es einen Neueinsteiger. Esther und Abi Ofarim sangen Cinderella Rockefeller.

Wir haben die Top 10 unserer Hitparade erreicht. Auf Platz 10 lagen The American Breed mit Bend Me, Shape Me. Auf Platz 11 haben wir ausgelassen die Small Faces mit Tin Soldier. Und auf der 9 liegen von der 23 gestiegen Roddy Faye mit The Ballad of Bonnie and Clyde.

Wir hören die Hitparade vom 1. April 1968 und auf Platz 8 lag Roy Black mit Bleib bei mir, gefallen von der 3 und die 3 war auch seine höchste Position. Auf der 7 lag ein Neueinsteiger, The Status Quo mit Pictures of Matchstick Man.

Auf Platz 6 unserer Hitparade hörten wir Dave Di Dosi, Biki, Mick und Titch mit ihrem Titel The Legend of Xanadu. Auf Platz 5 liegt Dorte mit Sind Sie der Graf von Luxemburg und die 5 war auch ihre beste Position.

Auf Platz 4 unserer Hitparade von der 1 gefallen lag John Fred and his Playboy Band mit Judy in the Skies with Glasses. Von der 6 auf die 3 gestiegen war Heinche auf dem Weg zur Nummer 2 mit seinem Titel Mama.

Auf Platz 2 unserer Hitparade hörten wir noch einmal die Bee Gees, diesmal mit ihrem Titel Word. Am 1. April 68 hatten wir eine neue Nummer 1. Von der 4 auf die 1 gestiegen war Manfred Mann mit Mighty Quinn.

Einen schönen guten Tag, liebe Zuhörer. Heute also der zweite Teil über das Ace-Label in Jackson in Mississippi, das dort im August 1955, also vor 35 Jahren, von John Vincent Imbrogliuo gegründet wurde und noch immer unter seiner Leitung besteht. Imbrogliuo, der sich als Plattenboss nur kurz Johnny Vincent nennt, hatte zuvor als Vertreter des Specialty-Labels aus Los Angeles in den Südstaaten, insbesondere im nahen New Orleans, gewirkt und dabei vielfältige Kontakte zu den dortigen Rhythm-and-Blues-Musikern geknüpft. Und mit solchen Musikern wie Earl King oder Huey Piano Smith führte er sein Ace-Label in die Hitparaden. Aber auch mit weißen Sängern wie Frankie Ford oder Jimmy Clanton kam er zu beachtlichen Erfolgen Ende der 50er Jahre. Doch viele gute Ace-Platten blieben nur lokale Hits in Süd-Louisiana oder New Orleans, wie das eben gehörte I Love to Rock'n'Roll vom Januar 1959 des schwarzen Pianisten Edwin Bo Cage, in New Orleans besser bekannt als Eddie Bo. In 14 Tagen, am 30. September, wird er übrigens 60 Jahre alt. Auch die drei folgenden Ace-Singles fanden nicht den Weg in die nationalen Charts. Zuerst Ace 557 vom Februar 1959, Rockin' Behind the Iron Curtain von Huey Piano Smith and the Clowns mit Bobby Marchin als Sänger. Dann Ace 558 mit dem weißen Herschel Almond und Let's Get It On vom März 59. Und schließlich noch Ace 559, ebenfalls vom März 1959, Joe Tex mit Charlie Brown Got Expelled, einem Fortsetzungssong des Charlie Brown Hits der Coasters.

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1: Mit seinem im Mai 1958 gegründeten Nebenlabel Vin hatte Johnny Vincent weniger Glück als mit Ace Records. Sämtliche 30 Vin-Singles mit Rhythm and Blues, weißen Rock'n'Roll und Rockabilly und auch Pop-Aufnahmen konnten sich nicht in den nationalen Charts platzieren. Hier zwei Vin-Singles aus dem Frühjahr 1959. Zuerst Jimmy Lee mit Look What Love Will Do vom Februar. Jimmy Lee ist vermutlich Jimmy Lee Fothery, der schon im Herbst 58 als Johnny Angel eine Single für Vin aufgenommen hatte. Die Aufnahme dürfte in Shreveport in Louisiana entstanden sein, wo der Songautor Stan Lewis, wie Johnny Vincent, ein ebenso umtriebiger Italo-Amerikaner im Plattenbusiness, ein Aufnahmestudio betrieb. Nach Jimmy Lee dann die Teenager-Band The Phaetons aus Baltimore, deren Aufnahme I Love My Baby im Juni 1959 auf Vin veröffentlicht wurde.

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1: Und nun zwei Aufnahmen des schwarzen New Orleans-Gitarristen Earl King, der im August 1955 mit Those Lonely Lonely Nights für den ersten Hit des Ace-Labels gesorgt hatte. Diese Aufnahme hatte ich auch am Beginn der vorigen Sendung angesagt, aber dann durch eine Verwechslung Kings 1957er Aufnahme Those Lonely Lonely Feelings gespielt. Dieses Versehen bitte ich nachträglich zu entschuldigen. Deshalb hier jetzt gleich Those Lonely Lonely Nights vom August 1955, mit dem Earl King damals Platz 7 der Rhythm and Blues Charts erreichte, trotz einer sehr erfolgreichen Coverversion von Johnny Guitar Watson. Danach Earl King Mitte 1959 mit Everybody's Carried Away, das eine deutliche Hinwendung zu einem mehr kommerziellen Rock'n'Roll-Sound zu erkennen gab.

0: Neben dem Betrieb seiner eigenen Ace- und Win-Labels hatte Johnny Vincent ab 1958 auch den Vertrieb einiger lokaler Kleinlabels in New Orleans wie KRC, Rex, Spiral und Diamond Disc übernommen. Anfang 1958 war der Song Get a Job von den Silhouettes zu einem Riesenerfolg geworden. Auf dem New Yorker Amber Label, das diese Aufnahme von dem Philadelphia Kleinlabel Junior übernommen hatte. Johnny Vincent witterte da nun eine Chance und vereinbarte mit dem Junior-Label die Veröffentlichung weiterer Aufnahmen der Silhouettes. Doch die beiden Ace-Singles der Silhouettes erwiesen sich als Flops, wie zum Beispiel der Song Eveline vom Mai 1959. Nach den Silhouettes Johnny Vincents erfolgreichster weißer Popstar Jimmy Clanton mit Little Boy in Love vom Juli 1959, eine von Clantons hörenswerten Aufnahmen. Jimmy Clanton wurde übrigens am 2. September 50 Jahre alt.
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Und noch einmal drei Aufnahmen des Win-Labels, die trotz ihrer musikalischen Qualität nur lokale Resonanz fanden. Zuerst vom August 1960 der schwarze Calvin Spears mit Doing the Rock'n'Roll, unterstützt von Elvin Red Tyler, der neben Lee Allen einer der beiden New Orleans Top-Saxophonisten war. Anschließend das Duo Ray and Lamar, das im September 1960 mit No Longer Cassie's Clown einen Antwortsong auf den Everly Brothers Hit herausbrachten. Hier aber gleich die Plattenrückseite It's Love, ebenfalls im Everly Sound. Ob Danny Ray einer der beiden Sänger des Duos Ray and Lamar war, ist mir nicht bekannt, aber es könnte durchaus möglich sein. Love Me von Danny Ray mit einem Begleitpiano à la Jerry Lee Lewis erschien im September oder Oktober 1960.

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1: Aufs engste verbunden mit dem Ace-Label ist die frühe Karriere eines Mannes, der seit Ende der 60er Jahre als Dr. John zu internationaler Berühmtheit gelangte, Malcolm Rabeneck, Jahrgang 1940. Als Pianist präsentiert sich der weiße Dr. John seit Jahren als eine Art Gralshüter des schwarzen New Orleans Rhythm and Blues. Und in der Tat wirkte Dr. John alias Mac Rabeneck schon als Teenager ab 1956 in New Orleans als Sessionmusiker, damals als Gitarrist, bei vielen Aufnahmen schwarzer Musiker mit. Mitte 1959 erschien seine erste Solo-Single mit dem Instrumental Storm Warning, bei dem er von den beiden schwarzen Saxophonisten Lee Allen und Elvin Tyler und dem Pianisten Alan Toussaint begleitet wurde. Bereits im Frühjahr 1959 hatte Rabeneck zusammen mit Frankie Ford und Jerry Byrne als Morgus and the Three Ghouls den Novelty-Song Morgus the Magnificent aufgenommen. Für Jerry Byrne schrieb Rabeneck übrigens dessen wilden Song Lights Out. Und im Spätherbst 1960 produzierte und begleitete Mac Rabeneck den schwarzen Edgar Big Boy Miles bei dessen erfolgloser Coverversion des Gary U.S. Bond-Hits New Orleans.

0: Auch die gleich folgende Aufnahme Roll On des schwarzen Benny Spellman vom Juni 1961 entstand unter der Mitwirkung von Mac Rabeneck alias Dr. John. Benny Spellman kam über lokale Popularität in New Orleans nie hinaus. Aber dennoch kannte 1961 jeder in den USA seine Stimme. Denn er sang die markante Bassstimme in dem Ernie Cado-Hit Mother-in-Law. Danach vom Juni 1961 Pull Down the Sky des weißen Scotty McKay alias Max Carl Lipscomb, der 1957-58 eine Zeit lang Mitglied von Gene Vincents Blue Caps gewesen war. Obwohl keine seiner sechs Ace-Singles von besonderem Erfolg begleitet war, brachte Ace 1962 dennoch eine LP von Scotty McKay heraus.
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Die Jahre 1959 bis 61 hatten Johnny Vincent außer den Erfolgen seines weißen Popstars Jimmy Clanton keine überragenden Hits mehr beschert. Da schien er 1962 geradezu einen Glücksgriff getan zu haben, als er mit dem Chicagoer VJ-Label einen Vertriebsdeal abschloss, der ihm die Garantiesumme von einer 500.000 $ zusicherte. Doch Vincents hochgesteckte Erwartungen sollten sich nicht erfüllen, denn 1965 ging VJ Records bankrott. Seither betreibt Vincent von Jackson in Mississippi aus relativ erfolgreich die Vermarktung und Wiederveröffentlichung seiner rund 500 alten Aufnahmen. Hier zum Schluss Johnny Vincents erfolgreichster schwarzer Interpret Huey Piano Smith im Duett mit Curly Moore mit der 1964er Single Second Line. Und ganz zum Schluss eine der wenigen Neuaufnahmen von Ace aus dem Jahre 1975 mit dem weißen Mac Allen Smith aus Mississippi, King of Rock'n'Roll. Ja, und damit bis in 4 Wochen am 14. Oktober. Und zwar dann eine Stunde später als bisher, also um 16:05 Uhr. Tschüss, Ihr Werner Voss.

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hier einige Meldungen aus den neuesten Nachrichten des Internationalen Trinkerverbandes. Kartäuser Knickebein-Shake brachte beim letzten Derby den Vorjahressieger Drunk auf die Disqualifikationsliste, weil er dem Pferdefutter eine gehörige Portion Knickebein-Shake beigemengt hatte. Das Pferd befindet sich immer noch im Galopp und soll zuletzt schwimmend in der Nähe der Bahama-Inseln gesehen worden sein. Und hier, wie aus medizinischen Kreisen verlautet, wird erwogen, Kartäuser Knickebein-Shake in das Gesundheitsprogramm als eine Art Schluckimpfung aufzunehmen. Die so Geimpften sollen alkoholische Exzesse besser überstehen. Und im Annoncenteil, tausche sonniges Zimmer in Trinkerheilanstalt gegen Platz an der Theke. Zuschriften unter Knickebein-Shake erbeten. Das macht der

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2: Guten Tag, liebe Zuhörer. Musikalisch ist die 3,5-Millionen-Stadt Chicago am Michigansee untrennbar mit der Entwicklung des Blues nach dem Zweiten Weltkrieg verbunden. Musiker wie Muddy Waters, Little Walter, Elmore James, Jimmy Reed oder Howlin' Wolf, um nur einige wenige zu nennen, sorgten dafür, dass Chicago in den 50er Jahren zum wohl wichtigsten Blueszentrum wurde. In Chicago gab es von Ende der 40er bis Anfang der 60er Jahre rund 200 unabhängige Plattenfirmen, von denen aber nur zwei, nämlich Chess und VJ, bedeutenden kommerziellen Erfolg verbuchen konnten. Zahlreiche der Chicagoer Kleinfirmen veröffentlichten aber nicht nur Blues und Rhythm and Blues, sondern auch Rockabilly und Rock'n'Roll von weißen Interpreten. Eine Auswahl solcher Aufnahmen möchte ich Ihnen heute präsentieren. Den Anfang macht John Hampton mit seinem Shadow Blues, den er im Mai 1957 für das United Label aufnahm, das abgesehen von dieser Aufnahme zwischen 1951 und 1958 ausschließlich schwarze Musik herausbrachte. Das 1955 gegründete Belly Label veröffentlichte hingegen überwiegend Popmusik, aber im Juli 1957 auch die Rockabilly-Aufnahme Just a Little Bit More von Frank Deaton and the Mad Lads.
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Von dem kleinen Limelight-Label in Chicago sind mir nur zwei Platten bekannt, die Sie gleich hören werden. Zuerst Jackie Cray mit Maybell auf Limelight 3001 von Anfang 1958 und danach Freddie Robinson auf Limelight 3005 vom Juni 1958 mit Five Feet of Lovin', das im Original kurz zuvor auf der vierten LP von Gene Vincent erschienen war. Der Stimme nach könnte Freddie Robinson auch schwarz sein und möglicherweise ist er auch identisch mit jenem Freddie Robinson, der in den 60er Jahren als Gitarrist Soul-Aufnahmen in Chicago machte und später in der Begleitband von Ray Charles mitwirkte.

Zahlreiche der kleinen Chicagoer Plattenfirmen wurden von Schwarzen betrieben. Dazu gehörte auch der 1975 verstorbene Melvin London, der ab 1957 einige der besten Bluesmusiker in Chicago aufnahm, wie Elmore James, Earl Hooker, Junior Wells oder Magic Sam. Auf Mel Londons erstem Label, Schief, erschien im Juni 1958 aber auch eine Aufnahme der schwarzen G.L. Crockett, die im Sound purer Rockabilly war, Lookout Mabel. George Crockett verstarb 1967 in Chicago im Alter von nur 37 Jahren. Im Juli 1958 startete London sein zweites Label, Profile, das bis 1960 bestand. Auf Profile veröffentlichte London 1958 und 59 unter anderem auch drei Singles der aus North Carolina stammenden weißen Rock'n'Roll-Band Mickey Hawks and the Night Raiders. Das wilde Bip-Bop-Boom von Mickey Hawks gilt heute als ein Klassiker. Hier aber gleich von Ende 1959 Screamin' Mimi Jeannie von der dritten Hawks-Single. Leider lebt auch Mickey Hawks nicht mehr. Am 31. August 1989 verstarb er, ganz überraschend, im Alter von 49 Jahren.

Im Sommer 1958 gründete Violet Musinski in Chicago ihr Bandera-Label, auf dem sie bis etwa 1963 in zwei Nummernserien Blues und Rhythm and Blues sowie Country- und Rockabilly-Aufnahmen veröffentlichte. Vom Herbst 1958 stammt Yellow Cell von Benny Ingram auf Bandera 1302, danach die allererste Bandera-Single 1301 mit Can't Hardly Wait von Bob Perry, der mit seiner Band regelmäßig bei einer Radiostation in Tennessee auftrat. Von Bob Perry war auch eine Single bei einem weiteren Chicagoer Kleinlabel zu finden, Cool Records. Als dritte Aufnahme daher eine Single des Cool-Labels vom Herbst 1958, Merle Motts und sein Shake With Me Baby.

Keine der von Chicagoer Kleinfirmen veröffentlichten Platten, die heute hier zu hören sind, konnte im Zeitpunkt des damaligen Erscheins besonderen Erfolg verbuchen. Doch eine Aufnahme wurde fast 18 Jahre nach ihrer Veröffentlichung im Frühjahr 1976 zu einem Nummer-3-Hit in England und erreichte auch Platz 27 der deutschen Hitliste, nämlich Jungle Rock von Hank Mizell. Die Originalsingle auf Echo 506 vom November 1958 nennt zwar den Leadgitarristen Jim Bobo als Interpreten, Sänger war aber Hank Mizell, den man 1976 als 52-Jährigen erst nach langem Suchen in Chicago ausfindig machte, denn als Musiker hatte er schon 1961 aufgehört. Anschließend eine weitere Platte des Echo-Labels, die vermutlich auch aus 1958 stammen dürfte. Buddy Miller with the Rocking Ramblers und Honey Baby. Von Buddy Miller erschienen 1958 auch zwei Singles auf dem texanischen Security-Label.

Viele der Interpreten, deren Aufnahmen von Chicagoer Kleinfirmen veröffentlicht wurden, lebten keineswegs in Chicago. Hank Davis, seit Mitte der 70er Jahre Professor für Psychologie in Kanada, stammt aus New York, wo er 1956 als 15-Jähriger völlig atypisch für New York zum Rockabilly-Fan wurde und eine Band gründete. One-Way-Track auf der zweiten Single von Hank Davis and the Electras erschien etwa im April 1959 auf dem Stacy-Label in Chicago, das Anfang der 60er Jahre dann auch die Instrumentalaufnahmen von L. Casey herausbrachte. Das Spinning-Label nahm Mitte 1958 seine Aktivitäten in Chicago auf. Im Juni 1959 veröffentlichte Spinning eine der wildesten Aufnahmen der späten Rock'n'Roll-Ära. Blues Swingin' Mama von Larry Doubt and the Rocketones.

Auf der ersten Single des kleinen Chicagoer Cha-Cha-Labels vom Juli 1959 waren zwei Aufnahmen des Quintetts Ron Haydock and the Boppers zu finden, 99 Chicks und Be Bopper Jean, das gleich zu hören sein wird. Ron Haydock, der 1977 verstorben sein soll, spielte und sang 1965 drei Songs in dem obskuren Hollywood-Film Red Fink and Boo Boo, einer Kopie des Batman- und Robin-Themas. Das Cactus-Label nannte als Firmensitze Chicago und Portsmouth in Virginia. Und von dort dürften wohl auch Johnny Watson and his Night Owls stammen, deren Aufnahme I'm Not Crazy im Herbst 1959 auf Cactus veröffentlicht wurde. 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
1: Nicht nur als Sänger, sondern auch als Komponist und Produzent für andere Interpreten war Lenny LaCour in Chicago aktiv. 1957 nahm er dort für das Academy-Label seinen Song Rock'n'Roll Romance auf. Doch die gleich zu hörende zweite Version vom Spätsommer 1960 erschien auf seinem eigenen Lucky Four-Label unter dem ziemlich großspurigen Interpretennamen The Big Rocker. Anschließend zwei Produktionen von Lenny LaCour. Zuerst von 1958 auf dem Fox-Label der Woodpecker Rock von Nat Cootie and the Braves, einer schwarzen Formation. Und dann von Anfang 1960 Eddie Bell and the Bel Airs mit Johnny B. Goode in Hollywood auf Lucky Four. Ende der 60er Jahre war Lenny LaCour als Produzent von Soul-Aufnahmen für das Chess-Label tätig.
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Das kleine Diva-Label wurde 1955 in Chicago gegründet. Gotta Get to Memphis von Barry Eldo auf Diva 1009 soll etwa 1956 veröffentlicht worden sein. Aber der Sound und die Matrizennummer weist auf das Jahr 1961 hin. Bei dem vorhin erwähnten Echo-Label erschien 1958 auch eine Single von Paul Louise, die ich jedoch leider nicht kenne. 1964 brachte das USA-Label in Chicago eine Platte der Gruppe The Chancellors heraus, My Girl, bei der Paul Louise als Komponist genannt wird. Da diese Aufnahme, die auch in Deutschland veröffentlicht wurde, einen sehr satten Rock'n'Roll-Sound aufweist, vermute ich mal, dass Paul Louise auch der Sänger war. Ja, soweit Rock'n'Roll auf kleinen Labels aus Chicago. Zum Schluss noch die Instrumentalaufnahme Haunted Train von den Millionaires, die im Juli 1959 von Shah Records in Chicago herausgebracht wurde. Und damit bis in 4 Wochen am 3. März. Tschüss, ihr Werner Voss.

Das war das Rock'n'Roll-Museum von Werner Voss. 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